0: Was ist was?
1: Was ist sie vor?
0: Shows lost dog dive training at Lake Wilson.
1: Time for. Station. Rescue 34, can you repeat your location?
0: Lake Wilson.
1: Time for.

0: Sofa.
1: Fahren.
0: Wie kommen wir an der Tür fahren?
1: Fahren.
0: Bis dann mal.
1: Danke. Tango 3175.
2: Suspend.
1: Tavern.
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